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1: 6 Uhr. Ich bin Philipp Nützig. Guten Morgen. Vor genau 5 Jahren hat die Flutkatastrophe in NRW und Rheinland-Pfalz mehr als 180 Menschen das Leben gekostet. In der Region gibt es heute mehrere Gedenkveranstaltungen. Nach der Katastrophe hat sich laut Bundesamt für Bevölkerungsschutz einiges getan. Es gibt etwa schneller Warnungen aufs Handy und neue Sirenen. Unwetter haben vor allem in Norddeutschland Schäden angerichtet. Gestern Abend und in der Nacht gab es etwa in Mecklenburg-Vorpommern und Niedersachsen teils tennisballgroße Hagelkörner. Außerdem gab es örtlich geflutete Straßenkeller und umgestürzte Bäume. Die USA haben die dritte Nacht in Folge Ziele im Iran angegriffen. Das teilte das zuständige Regionalkommando mit. Damit solle Teherans Fähigkeit zu Attacken auf Schiffe in der Straße von Hormuz weiter geschwächt werden. Der Iran griff wiederum US-Ziele in mehreren Golfstaaten an. Die Fußball-WM biegt auf die Zielgerade ein. Heute steht das erste Halbfinale auf dem Programm. Der FIFA-Weltranglisten-Erste und Topfavorit Frankreich spielt ab 21 Uhr gegen Spanien. Morgen gibt es dann das zweite Halbfinale zwischen England und Argentinien.
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5: Prominenter Besuch bei Airbus in Bremen. Die vier Astronautinnen und Astronauten der Artemis-2-Mission sind heute hier zu Gast. Aus unserer Redaktion Nils Becker.
6: Bei der Veranstaltung werden die vier unter anderem mit wichtigen Vertretern der Politik ins Gespräch kommen. Unter den Gästen sind Bundesforschungsministerin Dorothee Bär und Brems Bürgermeister Andreas Bovenschulte. Die Artemis II war der erste bemannte Mondflug seit über 50 Jahren und der Airbus-Standort in Bremen hat wichtige Teile der Raumkapsel Orion gebaut.
5: In Oldenburg muss sich bald der Polizist vor Gericht verantworten, der letztes Jahr in der Fußgängerzone den 21-jährigen Lorenz erschossen haben soll. Das Landgericht Oldenburg hat die Anklage wegen fahrlässiger Tötung zugelassen. Die Ermittler sagen, innerhalb von 2 Sekunden sind 5 Schüsse gefallen, 4 davon haben getroffen. Wann genau der Prozess startet, ist noch offen. Ein Streit in der Oste hat in Stade einen großen Rettungseinsatz ausgelöst. Am Ende war der angeblich Vermisste schon längst zu Hause. 2 Männer sind betrunken von einer Brücke in den Fluss gesprungen, um eine Runde zu schwimmen. Im Wasser haben sie sich gestritten. Einer von ihnen ist daraufhin nach Hause gegangen, was sein Freund nicht mitbekommen hat und dachte, er sei untergegangen. Die Einsatzkräfte haben den 20-Jährigen kurz darauf wohlbehalten an seiner Adresse angetroffen. Der andere Mann hatte laut Polizei über 2,5 Promille und hat die Maßnahmen mehrfach gestört. News aus deiner Region haben wir wieder in einer Stunde für dich.
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2: Es geht vorbei am berühmten Château de Camembert aus dem 12. Jahrhundert.
1: Und irgendwann siehst du dann tatsächlich auch mal Radfahrer. Die erkennst du ganz leicht daran, dass sie am Straßenrand von Teufeln und Dinos angeschrien werden.
3: Alle, alle!
1: Und dann merkst du dem Kommentator an, es wird langsam spannend.
2: Ja, jetzt wird das Feld nervös, hier hinten wird schon gearbeitet, da wird sicher gleich attackiert.
1: Und du siehst wieder 10 Minuten nichts außer Burgen und Schlössern. Du gehst kurz zum Kühlschrank, kommst zurück, siehst einen einzelnen Fahrer ganz vorne und hörst...
2: Das war sie also, die entscheidende Szene dieser Etappe.
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1: 7 Uhr. Ich bin Philipp Nützig. Guten Morgen. Heftiger Hagel, überflutete Keller und umgestürzte Bäume. Unwetter sind über Norddeutschland gezogen. Auf der Bahnstrecke Hamburg-Berlin ging zeitweise nichts mehr. Für heute warnt der Deutsche Wetterdienst erneut vor kräftigen Gewittern, vor allem in der Mitte und im Süden. Vor genau 5 Jahren hat die Flutkatastrophe in NRW und Rheinland-Pfalz mehr als 180 Menschen das Leben gekostet. Heute wird bei der Gedenkveranstaltung an die Opfer erinnert. Gleichzeitig warnt die Deutsche Umwelthilfe. Laut einer neuen Studie hat noch immer rund jeder vierte Landkreis ein hohes Hochwasserrisiko. Die Zahl der Wehrdienstverweigerer ist im ersten Halbjahr deutlich gestiegen. Bis Ende Juni gingen fast 5.900 Anträge ein, berichtet das Redaktionsnetzwerk Deutschland. Im gesamten Vorjahr waren es 2.000 weniger. Seit Januar gilt das neue Wehrdienstgesetz. Bremerhaven oder Emden? Die Entscheidung, wo die Marine einen neuen Militärhafen an der Nordseeküste bauen wird, fällt in den nächsten 2-3 Monaten. Das hat Verteidigungsminister Pistorius bei seinem Besuch in Bremerhaven gesagt. Die Marine hat an der Nordseeküste bislang nur in Wilhelmshaven einen eigenen Hafen.
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4: Prominenter Besuch bei Airbus in Bremen. Die 4 Astronautinnen und Astronauten der Artemis II-Mission sind heute hier zu Gast. Aus unserer Redaktion Nils Becker.
5: Bei der Veranstaltung werden die 4 unter anderem mit wichtigen Vertretern der Politik ins Gespräch kommen. Unter den Gästen sind Bundesforschungsministerin Dorothee Bär und Brems Bürgermeister Andreas Bovenschulte. Die Artemis II war der erste bemannte Mondflug seit über 50 Jahren und der Airbus-Standort in Bremen hat wichtige Teile der Raumkapsel Orion gebaut.
4: In Oldenburg muss sich bald der Polizist vor Gericht verantworten, der letztes Jahr in der Fußgängerzone den 21-jährigen Lorenz erschossen haben soll. Das Landgericht Oldenburg hat die Anklage wegen fahrlässiger Tötung zugelassen. Die Ermittler sagen, innerhalb von 2 Sekunden sind 5 Schüsse gefallen, 4 davon haben getroffen. Wann genau der Prozess startet, ist noch offen. Ein Streit in der Oste hat in Stade einen großen Rettungseinsatz ausgelöst. Am Ende war der angeblich Vermisste schon längst zu Hause. 2 Männer sind betrunken von einer Brücke in den Fluss gesprungen, um eine Runde zu schwimmen. Im Wasser haben sie sich gestritten. Einer von ihnen ist daraufhin nach Hause gegangen, was sein Freund nicht mitbekommen hat und dachte, er sei untergegangen. Die Einsatzkräfte haben den 20-Jährigen kurz darauf wohlbehalten an seiner Adresse angetroffen. Der andere Mann hatte laut Polizei über 2,5 Promille und hat die Maßnahmen mehrfach gestört. News aus deiner Region haben wir wieder in einer Stunde für dich.
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1: 8 Uhr. Ich bin Philipp Nützig. Guten Morgen. Unwetter haben vor allem in Norddeutschland Schäden angerichtet. Gestern Abend und in der Nacht gab es etwa in Mecklenburg-Vorpommern und Niedersachsen teils tennisballgroße Hagelkörner. Außerdem gab es örtlich geflutete Straßenkeller und umgestürzte Bäume. Vor genau 5 Jahren hat die Flutkatastrophe im Ahrtal mehr als 180 Menschen das Leben gekostet. In der Region gibt es heute mehrere Gedenkveranstaltungen. Nach der Katastrophe hat sich laut Bundesamt für Bevölkerungsschutz einiges getan. Es gibt etwa schneller Warnungen aufs Handy und neue Sirenen. Der Mann, der am Wochenende in Sika ausgerastet ist, ist erstmal in eine Klinik zwangseingewiesen worden. Der 35-Jährige war vom SEK überwältigt worden. Er hatte zuvor wilde Drohungen ausgestoßen und sich in einer Wohnung verbarrikadiert. Er war mit einem Messer und einer Schreckschusswaffe bewaffnet. Wer holt sich das erste Ticket fürs Endspiel der Fußball-WM? Topfavorit Frankreich und Spanien kämpfen heute im ersten Halbfinale darum. Morgen folgt dann das zweite Halbfinale zwischen England und Argentinien. Das große Finale steigt am Sonntag in New York.
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10: In Bremen gibt es Neues zu einem Mordfall von 2025. Die Polizei hat jetzt zwei Verdächtige in Hamburg geschnappt. Aus der Redaktion Frederik Domdey.
11: Es geht um die tödlichen Schüsse im April letztes Jahr in Bremen-Woltmershausen nahe einer Tankstelle. Ein 32-Jähriger ist damals noch am Tatort gestorben. Die Staatsanwaltschaft wirft den beiden Männern vor, mehrere Schüsse abgefeuert zu haben. Die Ermittler sprechen von einem langen Konflikt zwischen den Männern und prüfen noch, ob das eine Rolle gespielt hat. Ein mutmaßlicher Mittäter wird noch gesucht.
10: Mehrere Brände in nur wenigen Stunden haben die Feuerwehr in Bremerhaven beschäftigt. Los ging es mit einem Dachstuhlbrand an einem Wohnhaus, dann hat es in einem Mehrfamilienhaus im Stadtteil Lehe gebrannt. Ein Bewohner ist mit leichten Verbrennungen ins Krankenhaus gekommen. Fast zeitgleich hat die Feuerwehr in Lehe auch einen E-Auto-Akku auf einem Parkplatz gelöscht. Dazu kam dann auch noch ein automatischer Notruf einer Smartwatch, der zunächst nach Herzstillstand aussah. Nach einer längeren Suche ist diese Person aber unverletzt gefunden worden. Nicht nur Menschen freuen sich bei den hohen Temperaturen über Abkühlung, sondern auch die Tiere. Im Zoo am Meer bekommen sie deshalb sogenannte Eisbomben.
12: Da nimmt man einen Eimer und dort wird dann Wasser eingefüllt und dann wird da alles Mögliche an Futtermitteln, wird dann in dieses Wasser mit einbestückt und dann wird es eingefroren. Dann kommen sie natürlich sofort und sind sie da sehr beschäftigt und poolen überall rum, um eben die Futtermittel dort herauszubekommen.
10: News aus deiner Region haben wir wieder in einer Stunde für dich.
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1: 9 Uhr. Ich bin Philipp Nützig. Guten Morgen. Heftiger Hagel, überflutete Keller und umgestürzte Bäume. Unwetter sind über Norddeutschland gezogen. Auf der Bahnstrecke Hamburg-Berlin ging zeitweise nichts mehr. Für heute warnt der Deutsche Wetterdienst erneut vor kräftigen Gewittern, vor allem in der Mitte und im Süden. Vor genau 5 Jahren hat die Flutkatastrophe im Ahrtal und Teilen NRWs Deutschland erschüttert. Heute wird bei Gedenkveranstaltungen an die mehr als 180 Toten erinnert. Gleichzeitig warnt die Deutsche Umwelthilfe. Laut einer neuen Studie hat noch immer rund jeder vierte Landkreis ein hohes Hochwasserrisiko. Bremerhaven oder Emden? Die Entscheidung, wo die Marine einen neuen Militärhafen an der Nordseeküste bauen wird, fällt in den nächsten 2-3 Monaten. Das hat Verteidigungsminister Pistorius bei seinem Besuch in Bremerhaven gesagt. Die Marine hat an der Nordseeküste bislang nur in Wilhelmshaven einen eigenen Hafen. Die Fußball-WM biegt auf die Zielgerade ein. Heute steht das erste Halbfinale auf dem Programm. Topfavorit Frankreich spielt ab 21 Uhr gegen Spanien. Morgen gibt es dann das zweite Halbfinale zwischen England und Argentinien.
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4: In Bremen gibt es Neues zu einem Mordfall von 2025. Die Polizei hat jetzt 2 Verdächtige in Hamburg geschnappt. Aus der Redaktion Frederik Domdey.
5: Es geht um die tödlichen Schüsse im April letztes Jahr in Bremen-Woltmershausen nahe einer Tankstelle. Ein 32-Jähriger ist damals noch am Tatort gestorben. Die Staatsanwaltschaft wirft den beiden Männern vor, mehrere Schüsse abgefeuert zu haben. Die Ermittler sprechen von einem langen Konflikt zwischen den Männern und prüfen noch, ob das eine Rolle gespielt hat. Ein mutmaßlicher Mittäter wird noch gesucht.
4: Mehrere Brände in nur wenigen Stunden haben die Feuerwehr in Bremerhaven beschäftigt. Los ging es mit einem Dachstuhlbrand an einem Wohnhaus, dann hat es in einem Mehrfamilienhaus im Stadtteil Lehe gebrannt. Ein Bewohner ist mit leichten Verbrennungen ins Krankenhaus gekommen. Fast zeitgleich hat die Feuerwehr in Lehe auch einen E-Auto-Akku auf einem Parkplatz gelöscht. Dazu kam dann auch noch ein automatischer Notruf einer Smartwatch, der zunächst nach Herzstillstand aussah. Nach einer längeren Suche ist diese Person aber unverletzt gefunden worden. Nicht nur Menschen freuen sich bei den hohen Temperaturen über Abkühlung, sondern auch die Tiere. Im Zoo am Meer bekommen sie deshalb sogenannte Eisbomben.
6: Da nimmt man einen Eimer und dort wird dann Wasser eingefüllt und dann wird da alles Mögliche an Futtermitteln, wird dann in dieses Wasser mit einbestückt und dann wird es eingefroren. Dann kommen sie natürlich sofort und sind sie da sehr beschäftigt und poolen überall rum, um eben die Futtermittel dort herauszubekommen.
4: News aus deiner Region haben wir wieder in einer Stunde für dich.
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1: Wer ganz neu anfängt mit der Tour de France, zum ersten Mal den Fernseher einschaltet, der lernt zuerst mal mindestens 10 Minuten was über französische Schlösser.
2: Es geht vorbei am berühmten Château de Camembert aus dem 12. Jahrhundert.
1: Und irgendwann siehst du dann tatsächlich auch mal Radfahrer. Die erkennst du ganz leicht daran, dass sie am Straßenrand von Teufeln und Dinos angeschrien werden.
3: Alle!
1: Und dann merkst du dem Kommentator an, es wird langsam spannend.
2: Ja, jetzt wird das Feld nervös, hier hinten wird schon gearbeitet, da wird sicher gleich attackiert.
1: Und du siehst wieder 10 Minuten nichts außer Burgen und Schlössern. Du gehst kurz zum Kühlschrank, kommst zurück, siehst einen einzelnen Fahrer ganz vorne und hörst...
2: Das war sie also, die entscheidende Szene dieser Etappe.
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1: 10 Uhr. Ich bin Philipp Nützig. Guten Tag. Unwetter haben vor allem in Norddeutschland Schäden angerichtet. Gestern Abend und in der Nacht gab es etwa in Mecklenburg-Vorpommern und Niedersachsen teils tennisballgroße Hagelkörner. Außerdem gab es örtlich geflutete Straßenkeller und umgestürzte Bäume. Vor genau 5 Jahren hat die Flutkatastrophe im Ahrtal und Teilen NRWs mehr als 180 Menschen das Leben gekostet. In der Region gibt es heute mehrere Gedenkveranstaltungen. Nach der Katastrophe hat sich laut Bundesamt für Bevölkerungsschutz einiges getan. Es gibt etwa schneller Warnungen aufs Handy und neue Sirenen. Schon wieder sorgt offenbar ein Anschlag an einer Bahnstrecke für Einschränkungen im Zugverkehr. An der Strecke Hamburg-Cuxhaven wurde ein Verteilerkasten angezündet, teilte die Polizei mit. Am Wochenende war bereits die Bahnstrecke zwischen Köln und Düsseldorf wegen eines Brandanschlags gesperrt. Der Mann, der am Wochenende in Sieke ausgerastet ist, ist erstmal in eine Klinik zwangseingewiesen worden. Der 35-Jährige war vom SEK überwältigt worden. Er hatte zuvor wilde Drohungen ausgestoßen und sich in einer Wohnung verbarrikadiert. Er war mit einem Messer und einer Schreckschusswaffe bewaffnet.
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3: Prominenter Besuch bei Airbus in Bremen. Die vier Astronautinnen und Astronauten der Artemis II-Mission sind heute hier zu Gast. Aus unserer Redaktion Nils Becker.
4: Bei der Veranstaltung werden die vier unter anderem mit wichtigen Vertretern der Politik ins Gespräch kommen. Unter den Gästen sind Bundesforschungsministerin Dorothee Bär und Brems Bürgermeister Andreas Bovenschulte. Die Artemis II war der erste bemannte Mondflug seit über 50 Jahren und der Airbus-Standort in Bremen hat wichtige Teile der Raumkapsel Orion gebaut.
3: Der DRK-Kreisverband in Kloppenburg wird dauerhaft etwas für die mentale Gesundheit tun und hat 7 hauptamtliche Rettungskräfte extra für psychosoziale Hilfe ausbilden lassen. Nach besonders belastenden Einsätzen können Einsatzkräfte dann direkt aus dem Dienst genommen werden und das Erlebte in Gesprächen aufarbeiten. Bremerhaven oder Emden? Wo der neue Militärhafen der Marine an der Nordseeküste hin soll, ist noch nicht entschieden. Aus der Redaktion Frederik Domdey.
5: Bundesverteidigungsminister Boris Pistorius hat bei seinem gestrigen Besuch in Bremerhaven gesagt, dass das in 2 bis 3 Monaten festgelegt wird. Sowohl in Bremerhaven als auch in Emden werden schon jetzt militärische Güter umgeschlagen. Einen eigenen Marinehafen an der Nordsee hat die Marine aber bisher nur in Wilhelmshaven. Dafür laufen in Bremerhaven die Planungen für einen großen maritimen Logistik-Hub schon deutlich konkreter. Da will der Bund rund 1,3 Milliarden Euro investieren.
3: News aus deiner Region haben wir wieder in einer Stunde für dich.
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1: 11 Uhr. Ich bin Philipp Nützig. Guten Tag. Vor genau 5 Jahren hat die Flutkatastrophe im Ahrtal und Teilen NRWs Deutschland erschüttert. Heute wird bei Gedenkveranstaltungen an die mehr als 180 Toten erinnert. Gleichzeitig warnt die Deutsche Umwelthilfe. Laut einer neuen Studie hat noch immer rund jeder vierte Landkreis ein hohes Hochwasserrisiko. Heftiger Hagel, überflutete Keller und umgestürzte Bäume. Unwetter sind über Norddeutschland gezogen. Auf der Bahnstrecke Hamburg-Berlin ging zeitweise nichts mehr. Für heute warnt der Deutsche Wetterdienst erneut vor kräftigen Gewittern, vor allem in der Mitte und im Süden. Die dritte Nacht in Folge haben die USA Angriffe auf den Iran geflogen. Damit wollte man den Iran so weit schwächen, dass keine Angriffe mehr auf Schiffe in der Straße von Hormuz möglich sind. Präsident Trump sagte unterdessen, er hält eine Einigung mit Teheran weiter für möglich. Bremerhaven oder Emden? Die Entscheidung, wo die Marine einen neuen Militärhafen an der Nordseeküste bauen wird, fällt in den nächsten 2-3 Monaten. Das hat Verteidigungsminister Pistorius bei seinem Besuch in Bremerhaven gesagt. Die Marine hat an der Nordseeküste bislang nur in Wilhelmshaven einen eigenen Hafen.
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3: Prominenter Besuch bei Airbus in Bremen. Die vier Astronautinnen und Astronauten der Artemis II-Mission sind heute hier zu Gast. Aus unserer Redaktion Nils Becker.
4: Bei der Veranstaltung werden die vier unter anderem mit wichtigen Vertretern der Politik ins Gespräch kommen. Unter den Gästen sind Bundesforschungsministerin Dorothee Bär und Brems Bürgermeister Andreas Bovenschulte. Die Artemis II war der erste bemannte Mondflug seit über 50 Jahren und der Airbus-Standort in Bremen hat wichtige Teile der Raumkapsel Orion gebaut.
3: Der DRK-Kreisverband in Kloppenburg will dauerhaft etwas für die mentale Gesundheit tun und hat 7 hauptamtliche Rettungskräfte extra für psychosoziale Hilfe ausbilden lassen. Nach besonders belastenden Einsätzen können Einsatzkräfte dann direkt aus dem Dienst genommen werden und das Erlebte in Gesprächen aufarbeiten. Bremerhaven oder Emden? Wo der neue Militärhafen der Marine an der Nordseeküste hin soll, ist noch nicht entschieden. Aus der Redaktion Frederik Domdey.
5: Bundesverteidigungsminister Boris Pistorius hat bei seinem gestrigen Besuch in Bremerhaven gesagt, dass das in 2 bis 3 Monaten festgelegt wird. Sowohl in Bremerhaven als auch in Emden werden schon jetzt militärische Güter umgeschlagen. Einen eigenen Marinehafen an der Nordsee hat die Marine aber bisher nur in Wilhelmshaven. Dafür laufen in Bremerhaven die Planungen für einen großen maritimen Logistik-Hub schon deutlich konkreter. Da will der Bund rund 1,3 Milliarden Euro investieren.
3: News aus deiner Region haben wir wieder in einer Stunde für dich.
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1: 12 Uhr. Ich bin Philipp Nützig. Guten Tag. Vor genau 5 Jahren hat die Flutkatastrophe im Ahrtal und Teilen NRWs mehr als 180 Menschen das Leben gekostet. In der Region gibt es heute mehrere Gedenkveranstaltungen. Nach der Katastrophe hat sich laut Bundesamt für Bevölkerungsschutz einiges getan. Es gibt etwa schneller Warnungen aufs Handy und neue Sirenen. Unwetter haben vor allem in Norddeutschland Schäden angerichtet. Gestern Abend und in der Nacht gab es etwa in Mecklenburg-Vorpommern und Niedersachsen teils tennisballgroße Hagelkörner. Außerdem gab es örtlich geflutete Straßenkeller und umgestürzte Bäume. Der Mann, der am Wochenende in Sieker ausgerastet ist, ist erstmal in eine Klinik zwangseingewiesen worden. Der 35-Jährige war vom SEK überwältigt worden. Er hatte zuvor wilde Drohungen ausgestoßen und sich in einer Wohnung verbarrikadiert. Er war mit einem Messer und einer Schreckschusswaffe bewaffnet. Wer holt sich das erste Ticket fürs Endspiel der Fußball-WM? Frankreich und Spanien kämpfen heute im ersten Halbfinale darum. Der erste der FIFA-Weltrangliste trifft auf den zweiten. Der Gewinner trifft am Sonntag auf Argentinien oder England.
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8: Für viele ist das einfach unbezahlbar. Wer im Bundesland Bremen einem Pflegeheim lebt, muss bundesweit weiter den höchsten Eigenanteil zahlen. Katja Hofmann aus der Redaktion, das geht aus einer Auswertung des Verbands der Ersatzkassen hervor.
9: Monatlich knapp 3.800 Euro zahlen Pflegebedürftige im Schnitt aus eigener Tasche. Das sind nochmal rund 300 Euro mehr als im Vorjahr. Bundesweit lag der Schnitt bei rund 3.400 Euro, in Niedersachsen sind es 3.000 Euro. Dass die Kosten in Bremen so extrem ausfallen, das liegt unter anderem an den hohen Gehältern, der überdurchschnittlichen Personalausstattung und der vielen kleinen gemieteten Einrichtungen.
8: Auch im Raum Verden hat es gestern Abend heftige Gewitter gegeben. In Langwedel ist gegen 19.30 Uhr ein Blitz in eine Scheune eingeschlagen und es hat sich ein Brand entwickelt. Anwohner konnten die Tiere aus der Scheune noch in Sicherheit bringen, dabei haben sie sich leicht verletzt. Die Feuerwehr konnte die Flammen dann schnell löschen. Der Schaden liegt laut Polizei bei rund 50.000 Euro. Mit der Hitze kommen jedes Jahr auch giftige Blaualgen in die Seen. Betroffen ist unter anderem auch der Bremer Unisee. Die Stadt empfiehlt nicht, in dem See zu baden oder zu spielen. Für den Blendersee im Landkreis Verden gibt es gerade sogar ein Badeverbot. Im Zwischenahner Meer im Landkreis Ammerland gibt es Warnungen für mehrere Badestellen. News aus deiner Region haben wir wieder in einer Stunde für dich.
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1: 13 Uhr. Ich bin Philipp Nützig. Guten Tag. Vor genau 5 Jahren hat die Flutkatastrophe im Ahrtal und Teilen NRWs Deutschland erschüttert. Heute wird bei Gedenkveranstaltungen an die mehr als 180 Toten erinnert. Gleichzeitig warnt die Deutsche Umwelthilfe. Laut einer neuen Studie hat noch immer rund jeder vierte Landkreis ein hohes Hochwasserrisiko. Heftiger Hagel, überflutete Keller und umgestürzte Bäume. Unwetter sind über Norddeutschland gezogen. Auf der Bahnstrecke Hamburg-Berlin ging zeitweise nichts mehr. Für heute warnt der Deutsche Wetterdienst erneut vor kräftigen Gewittern, vor allem in der Mitte und im Süden. 100 Euro für 1 Liter Saft. Foodwatch hat ein Nahrungsergänzungsmittel der Marke Lavita zur dreistesten Werbelüge des Jahres gekürt. Laut der Verbraucherschützer besteht das Produkt größtenteils aus Fruchtsaftkonzentrat und teilweise überdosierten Vitaminen. Die Fußball-WM biegt auf die Zielgerade ein. Heute steht das erste Halbfinale auf dem Programm. Topfavorit Frankreich spielt ab 21 Uhr gegen Spanien. Morgen gibt es dann das zweite Halbfinale zwischen England und Argentinien.
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2: Schön, dass ihr dabei seid. Mein Name ist Alisa Wegner und ich habe jetzt Musik von Beatrice Egli für euch. Moin!
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2: Für viele ist das einfach unbezahlbar. Wer im Bundesland Bremen in einem Pflegeheim lebt, muss bundesweit weiter den höchsten Eigenanteil zahlen. Katja Hofmann aus der Redaktion, das geht aus einer Auswertung des Verbands der Ersatzkassen hervor.
3: Monatlich knapp 3.800 Euro zahlen Pflegebedürftige im Schnitt aus eigener Tasche. Das sind nochmal rund 300 Euro mehr als im Vorjahr. Bundesweit lag der Schnitt bei rund 3.400 Euro. In Niedersachsen sind es 3.000 Euro. Dass die Kosten in Bremen so extrem ausfallen, das liegt unter anderem an den hohen Gehältern, der überdurchschnittlichen Personalausstattung und der vielen kleinen gemieteten Einrichtungen.
2: Auch im Raum Verden hat es gestern Abend heftige Gewitter gegeben. In Langwedel ist gegen 19.30 Uhr ein Blitz in eine Scheune eingeschlagen und es hat sich ein Brand entwickelt. Anwohner konnten die Tiere aus der Scheune noch in Sicherheit bringen, dabei haben sie sich leicht verletzt. Die Feuerwehr konnte die Flammen dann schnell löschen. Der Schaden liegt laut Polizei bei rund 50.000 Euro. Mit der Hitze kommen jedes Jahr auch giftige Blaualgen in die Seen. Betroffen ist unter anderem auch der Bremer Unisee. Die Stadt empfiehlt nicht, in dem See zu baden oder zu spielen. Für den Blendersee im Landkreis Verden gibt es gerade sogar ein Badeverbot. Inzwischen an der Meer im Landkreis Ammerland gibt es Warnungen für mehrere Badestellen. News aus deiner Region haben wir wieder in einer Stunde für dich.
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4: Sonne und ein paar Wolken sind gerade am Start. Zum Nachmittag ziehen öfter Wolken durch und später kann auch mal Regen dazukommen. Dazu maximal 29 Grad in Osterholz-Scharmbeck. Morgen dann deutlich mehr Wolken, aber trocken. Die Höchstwerte liegen bei 24 bis 28 Grad.
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4: Vorsicht auf der A27 Richtung Bremerhaven. Zwischen Bremerhaven Süd und Bremerhaven Wulsdorf hat es einen Unfall auf der linken Spur gegeben. Auf der A1 Richtung Osnabrück sind es 5 Kilometer Stop and Go zwischen Wildeshausen Nord und der Ahlhorner Heide vor der Baustelle. Und in Bremerhaven ist die Hermann-Heinrich-Meyer-Straße zwischen Amstrom und der Kolumbusstraße in beiden Richtungen gesperrt.
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5: Habt einen schönen Mittag und macht's euch nett. Schön, dass ihr dabei seid an diesem Dienstag. Ich bin Alisa Wegner. Moin! Hey.

0: Gut gelaunt geht's durch diesen Dienstag. Ihr hört Radio Roland und jetzt gibt's wieder was zum Schmunzeln für euch.
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2: Wer ganz neu anfängt mit der Tour de France, zum ersten Mal den Fernseher einschaltet, der lernt zuerst mal mindestens 10 Minuten was über französische Schlösser.
3: Es geht vorbei am berühmten Château de Camembert aus dem 12. Jahrhundert.
2: Und irgendwann siehst du dann tatsächlich auch mal Radfahrer. Die erkennst du ganz leicht daran, dass sie am Straßenrand von Teufeln und Dinos angeschrien werden.
4: Alle!
2: Und dann merkst du dem Kommentator an, es wird langsam spannend.
3: Ja, jetzt wird das Feld nervös, hier hinten wird schon gearbeitet, da wird sicher gleich attackiert.
2: Und du siehst wieder 10 Minuten nichts außer Burgen und Schlössern. Du gehst kurz zum Kühlschrank, kommst zurück, siehst einen einzelnen Fahrer ganz vorne und hörst...
3: Das war sie also, die entscheidende Szene dieser Etappe.
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1: 14 Uhr. Ich bin Gisa Weber. Guten Tag. Vor genau 5 Jahren hat die Flutkatastrophe im Ahrtal und in Teilen NRWs mehr als 180 Menschen das Leben gekostet. Heute gibt es mehrere Gedenkveranstaltungen. Nach der Katastrophe hat sich laut Bundesamt für Bevölkerungsschutz einiges getan. Es gibt etwa schneller Warnungen aufs Handy und neue Sirenen. Pflegeheimbewohner in Bremen zahlen im Bundesvergleich weiter am meisten. Der Eigenanteil im ersten Jahr stieg im Schnitt um 9% auf jetzt 3.761 Euro pro Monat. So viel wie in keinem anderen Bundesland und mehr als 750 Euro teurer als in Niedersachsen. Schon wieder sorgt offenbar ein Anschlag an einer Bahnstrecke für Einschränkungen im Zugverkehr. An der Strecke Hamburg-Cuxhaven wurde ein Verteilerkasten angezündet, teilte die Polizei mit. Am Wochenende war bereits die Bahnstrecke zwischen Köln und Düsseldorf wegen eines Brandanschlags gesperrt. Die Fußball-WM biegt auf die Zielgerade ein. Heute steht das erste Halbfinale auf dem Programm. Der FIFA-Weltranglisten-Erste und Top-Favorit Frankreich spielt ab 21 Uhr gegen Spanien. Morgen gibt es dann das zweite Halbfinale zwischen England und Argentinien.
0: Das Weserwetter.
2: Sonne und ein paar Wolken sind gerade am Start. Zum Nachmittag ziehen öfter Wolken durch und später kann auch mal Regen dazukommen. Dazu maximal 29 Grad in Osterholz-Scharmbeck. Morgen dann deutlich mehr Wolken, aber trocken. Die Höchstwerte liegen bei 24 bis 28 Grad.
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2: 5 Kilometer Stau auf der A1 Richtung Osnabrück zwischen Wildeshausen Nord und der Arloner Heide vor der Baustelle. Und in Bremerhaven ist die Hermann-Heinrich-Meyer-Straße zwischen Amstrom und der Kolumbusstraße in beiden Richtungen gesperrt.
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3: Moin ihr Lieben und schön, dass ihr eingeschaltet habt an diesem Dienstag. Ich bin Alisa Wegner und wir kriegen jetzt den Rest des Tages auch noch zusammen rum. Moin! Hey.

Moin, gerade beim Fenster aufreißen. Lasst die Sonne mal rein ins Büro an diesem tollen Frühlingstag. Ihr hört Radio Roland und wir spielen euch den besten neuen Schlagermix. Ich wünsche euch einen schönen Dienstag.

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3: Temperaturen um die 30 Grad. Da kommen nicht nur Menschen, sondern auch die Tiere ins Schwitzen. Für viele ist die Hitze eine enorme Belastung, da sie im Gegensatz zu Menschen keine Schweißdrüsen am ganzen Körper haben. Sie hecheln oder schwitzen über die Pfoten. Tiere haben bei Hitze aber auch viel mit Menschen gemeinsam, sagt Andi Ludewicht aus der Geschäftsleitung des Tier- und Freizeitparks Jaderberg im Landkreis Wesermarsch.
4: Jedes Gehege hat natürlich entsprechende schattierte Bereiche oder Innengehege und die machen das halt genauso wie unsere Gäste. Die zieht es dann auf die Wildwasserbahn oder auf die Wasserspielplätze und unsere Tiere suchen dann eben den Schatten oder gehen auch in ihre Wasserbecken.
3: Auf der Bahnstrecke zwischen Cuxhaven und Hamburg hat es, wie es aussieht, einen Brandanschlag gegeben. Bei Neu-Wulmsdorf in Niedersachsen hat ein Verteilerkasten gebrannt. Die Polizei geht von Brandstiftung aus und ermittelt. Auf der Strecke fahren jetzt erstmal Ersatzbusse. Wie lange die Behinderungen andauern, ist laut Bahn nicht klar. Der Landesvorstand der FDP in Bremen hat Tore Scheck als Spitzenkandidat für die Bürgerschaftswahl im Mai kommenden Jahres vorgeschlagen. Jetzt muss noch ein Landesparteitag zustimmen. Scheck hatte die Liberalen schon 2023 ins Parlament geführt. News aus deiner Region haben wir wieder in einer Stunde für dich.
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5: Sonne und ein paar Wolken sind gerade am Start. Zum Nachmittag ziehen öfter Wolken durch und später kann auch mal Regen dazukommen. Dazu maximal 29 Grad in Osterholz-Scharmbeck. Morgen dann deutlich mehr Wolken, aber trocken. Die Höchstwerte liegen bei 24 bis 28 Grad.
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5: 5 Kilometer Stau auf der A1 Richtung Osnabrück zwischen Wildeshausen Nord und der Ahlhorner Heide vor der Baustelle. Und in Bremerhaven ist die Hermann-Heinrich-Meyer-Straße zwischen Amstrom und der Kolumbusstraße in beiden Richtungen gesperrt.
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6: Ich freue mich, dass ihr dabei seid. Mein Name ist Alisa Wegner und ich habe jetzt Musik von Semino Rossi für euch. Moin! Hey.

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1: 15 Uhr. Ich bin Gisa Weber. Guten Tag. Vor genau 5 Jahren hat die Flutkatastrophe im Ahrtal und in Teilen NRWs Deutschland erschüttert. Heute wird bei Gedenkveranstaltungen an die mehr als 180 Toten erinnert. Gleichzeitig warnt die Deutsche Umwelthilfe, laut einer neuen Studie hat noch immer rund jeder 4. Landkreis ein hohes Hochwasserrisiko. Wer ins Pflegeheim zieht, muss immer mehr für den eigenen Platz zuzahlen. Inzwischen sind es im ersten Jahr im Pflegeheim bundesweit im Schnitt knapp 3.400 Euro monatlich, so der Verband der Ersatzkassen. Regional sind die Unterschiede groß. In Bremen müssen Pflegebedürftige rund 900 Euro mehr zahlen als in Sachsen-Anhalt. Die 3. Nacht in Folge haben die USA Angriffe auf den Iran geflogen. Damit wolle man den Iran so weit schwächen, dass keine Angriffe mehr auf Schiffe in der Straße von Hormuz möglich sind. Präsident Trump sagte unterdessen, er hält eine Einigung mit Teheran weiter für möglich. 100 Spiele sind bei der Fußball-WM schon durch, jetzt kommen die Entscheidungen. Heute Abend steigt das erste Halbfinale, Topfavorit Frankreich gegen Europameister Spanien. Für viele ist das schon das vorgezogene Endspiel. Morgen geht es dann für England und Argentinien ums 2. Finalticket.
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2: Sonnig und richtig warm ist es heute Nachmittag. Dazu nur ein paar Wolken am Himmel und meistens bleibt es trocken. Bis zum Abend bleibt das auch so, mit aktuellen Topwerten um 28 Grad in Verden. Morgen dann deutlich mehr Wolken, zwischendurch mal Sonne, aber trocken bei 24 bis 28 Grad.
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2: 5 Kilometer Stau auf der A1 Richtung Osnabrück zwischen Wildeshausen Nord und der Ahlhorner Heide vor der Baustelle. Und in Bremerhaven ist die Hermann-Heinrich-Meyer-Straße zwischen Amstrom und der Kolumbusstraße in beiden Richtungen gesperrt.
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3: Ab an den See mit euch, nutzt es aus, dass die Kinder Sommerferien haben. Ich bin Alisa Wegner, ich begleite euch durch diesen Dienstag. Moin! Hey.

0: Oh, ihr Lieben, gut, dass das Mikrofon gerade aus war. Bei diesem Song hier muss ich einfach mitsingen. Ihr hört Radio Roland am Dienstag. Und so schön geht's jetzt auch weiter. Hier ist der beste neue Schlagermix.
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5: Temperaturen um die 30 Grad. Da kommen nicht nur Menschen, sondern auch die Tiere ins Schwitzen. Für viele ist die Hitze eine enorme Belastung, da sie im Gegensatz zu Menschen keine Schweißdrüsen am ganzen Körper haben. Sie hecheln oder schwitzen über die Pfoten. Tiere haben bei Hitze aber auch viel mit Menschen gemeinsam, sagt Andi Ludewicht aus der Geschäftsleitung des Tier- und Freizeitparks Jaderberg im Landkreis Wesermarsch.
6: Jedes Gehege hat natürlich entsprechende schattierte Bereiche oder Innengehege und die machen das halt genauso wie unsere Gäste. Die zieht es dann auf die Wildwasserbahn oder auf die Wasserspielplätze und unsere Tiere suchen dann eben den Schatten oder gehen auch in ihre Wasserbecken.
5: Auf der Bahnstrecke zwischen Cuxhaven und Hamburg hat es, wie es aussieht, einen Brandanschlag gegeben. Bei Neu-Wulmsdorf in Niedersachsen hat ein Verteilerkasten gebrannt. Die Polizei geht von Brandstiftung aus und ermittelt. Auf der Strecke fahren jetzt erstmal Ersatzbusse. Wie lange die Behinderungen andauern, ist laut Bahn nicht klar. Der Landesvorstand der FDP in Bremen hat Tore Scheck als Spitzenkandidat für die Bürgerschaftswahl im Mai kommenden Jahres vorgeschlagen. Jetzt muss noch ein Landesparteitag zustimmen. Scheck hatte die Liberalen schon 2023 ins Parlament geführt. News aus deiner Region haben wir wieder in einer Stunde für dich.
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8: Sonnig und richtig warm ist es heute Nachmittag. Dazu nur ein paar Wolken am Himmel und meistens bleibt es trocken. Bis zum Abend bleibt das auch so, mit aktuellen Topwerten um 28 Grad in Verden. Morgen dann deutlich mehr Wolken, zwischendurch mal Sonne, aber trocken bei 24 bis 28 Grad.
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8: 5 Kilometer Stau auf der A1 Richtung Osnabrück zwischen Wildeshausen Nord und Ahlhorner Heide vor der Baustelle. Und in Bremerhaven ist die Hermann-Heinrich-Meyer-Straße zwischen Amstrom und der Kolumbusstraße in beiden Richtungen gesperrt.
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10: Es geht durch einen wunderbaren Sommertag. Habt einen schönen Dienstag. Ich bin Elisa Wegner. Moin!
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1: 16 Uhr. Ich bin Gisa Weber. Guten Tag. Vor genau 5 Jahren hat die Flutkatastrophe im Ahrtal und in Teilen NRWs mehr als 180 Menschen das Leben gekostet. Heute gibt es mehrere Gedenkveranstaltungen. Nach der Katastrophe hat sich laut Bundesamt für Bevölkerungsschutz einiges getan. Es gibt etwa schneller Warnungen aufs Handy und neue Sirenen. Pflegeheimbewohner in Bremen zahlen im Bundesvergleich weiter am meisten. Der Eigenanteil im ersten Jahr stieg im Schnitt um 9% auf jetzt 3.761 Euro pro Monat. So viel wie in keinem anderen Bundesland und mehr als 750 Euro teurer als in Niedersachsen. Die kleine Pause während der Autofahrt kann schnell zur Enttäuschung werden. Ein aktueller ADAC-Test zeigt, fast jeder zweite Autobahnrastplatz ohne Tanke oder Bistro schneidet schlecht ab. 50 Anlagen wurden überprüft, vor allem bei den Sanitäranlagen hapert's gewaltig. Vor allem in puncto Sauberkeit. Wer holt sich das erste Ticket für das Endspiel der Fußball-WM? Top-Favorit Frankreich und Spanien kämpfen heute im ersten Halbfinale darum. Der erste der FIFA-Weltrangliste trifft auf den zweiten. Um 21 Uhr unserer Zeit ist Anpfiff. Der Gewinner trifft am Sonntag auf Argentinien oder England.
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2: Sonnig und richtig warm ist es heute Nachmittag. Dazu nur ein paar Wolken am Himmel und meistens bleibt es trocken. Bis zum Abend bleibt das auch so, mit aktuellen Topwerten um 28 Grad in Verden. Morgen dann deutlich mehr Wolken, zwischendurch mal Sonne, aber trocken bei 24 bis 28 Grad.
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2: Vorsicht auf der A1 Richtung Osnabrück. Zwischen dem Rastplatz Oldenburg und Wildeshausen Nord steht ein kaputter LKW auf der rechten Spur im Baustellenbereich. Zwischen Groß-Ippenau und Wildeshausen Nord ist ein Liegenbleiber. Und es stockt zwischen Wildeshausen Nord und Ahlhorner Heide auf 5 Kilometern vor der Baustelle. Und in Bremerhaven ist die Hermann-Heinrich-Meyer-Straße zwischen Amstrom und der Kolumbusstraße in beiden Richtungen gesperrt.
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3: Macht euch einen gemütlichen Nachmittag mit unseren Schlagern. Ich bin Alisa Wegner und wünsche euch einen schönen Dienstag. Moin zusammen.
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1: Moin, gerade beim Grinsen. Ach ja, dieses tolle Wetter bringt doch wirklich gute Laune, oder? Und perfekt, dass ihr Radio Roland hört. Bei uns gibt's nämlich den besten neuen Schlagermix. Und damit kann sich dieser Dienstag wirklich sehen lassen, finde ich. 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

Oh, was für ein schöner Song. Da muss ich hier im Studio immer so ein bisschen mitwippen. Hier ist Radio Roland am Dienstag. Schön, dass ihr mit dabei seid. Wir spielen euch den besten neuen Schlagermix. Oh.

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6: Für viele ist das einfach unbezahlbar. Wer im Bundesland Bremen einem Pflegeheim lebt, muss bundesweit weiter den höchsten Eigenanteil zahlen. Katja Hofmann aus der Redaktion, das geht aus einer Auswertung des Verbands der Ersatzkassen hervor.
7: Monatlich knapp 3.800 Euro zahlen Pflegebedürftige im Schnitt aus eigener Tasche. Das sind nochmal rund 300 Euro mehr als im Vorjahr. Bundesweit lag der Schnitt bei rund 3.400 Euro, in Niedersachsen sind es 3.000 Euro. Dass die Kosten in Bremen so extrem ausfallen, das liegt unter anderem an den hohen Gehältern, der überdurchschnittlichen Personalausstattung und der vielen kleinen gemieteten Einrichtungen.
6: Auch im Raum Verden hat es gestern Abend heftige Gewitter gegeben. In Langwedel ist gegen 19.30 Uhr ein Blitz in eine Scheune eingeschlagen und es hat sich ein Brand entwickelt. Anwohner konnten die Tiere aus der Scheune noch in Sicherheit bringen, dabei haben sie sich leicht verletzt. Die Feuerwehr konnte die Flammen dann schnell löschen. Der Schaden liegt laut Polizei bei rund 50.000 Euro. Mit der Hitze kommen jedes Jahr auch giftige Blaualgen in die Seen. Betroffen ist unter anderem auch der Bremer Unisee. Die Stadt empfiehlt nicht, in dem See zu baden oder zu spielen. Für den Blendersee im Landkreis Verden gibt es gerade sogar ein Badeverbot. Inzwischen an der Meer im Landkreis Ammerland gibt es Warnungen für mehrere Badestellen. News aus deiner Region haben wir wieder in einer Stunde für dich.
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8: Sonnig und richtig warm ist es heute Nachmittag. Dazu nur ein paar Wolken am Himmel und meistens bleibt es trocken. Bis zum Abend bleibt das auch so, mit aktuellen Topwerten um 28 Grad in Verden. Morgen dann deutlich mehr Wolken, zwischendurch mal Sonne, aber trocken bei 24 bis 28 Grad.
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8: Vorsicht auf der A1 Richtung Osnabrück. Zwischen dem Rastplatz Oldenburg und Wildeshausen Nord steht ein kaputter LKW auf der rechten Spur im Baustellenbereich. Zwischen Groß-Ippenau und Wildeshausen Nord ist ein Liegenbleiber. Und es stockt zwischen Wildeshausen Nord und Ahlhorner Heide auf 5 Kilometern vor der Baustelle. Und in Bremerhaven ist die Hermann-Heinrich-Meyer-Straße zwischen Am Strom und der Kolumbusstraße in beiden Richtungen gesperrt.
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9: Schön, dass ihr dabei seid. Mein Name ist Alisa Wegner und ich habe jetzt Musik von Maite Kelly für euch. Moin!
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1: Sonnig ist es am späten Nachmittag, nur ab und zu schiebt sich mal eine Wolke rein und dazu werden es bis zu 28 Grad in Brake. Bis zum Abend kann es dann auch mal regnen. Morgen sieht's freundlicher aus, meist Sonne, trocken und maximal 24 bis 28 Grad.
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1: Vorsicht auf der A1 Richtung Osnabrück. In der Auffahrt Bremen-Arsten steht ein kaputtes Auto und zwischen Groß-Ippenau und Wildeshausen-Nord ein kaputter Laster. Außerdem stockt es zwischen Wildeshausen-Nord und Ahlhorner Heide auf 5 Kilometern vor der Baustelle. Und in Bremerhaven ist die Hermann-Heinrich-Meyer-Straße zwischen Amstrom und der Kolumbus-Straße in beiden Richtungen gesperrt.
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3: Ich freue mich, dass ihr dabei seid. Mein Name ist Alisa Wegner und ich begleite euch durch diesen Dienstag, ihr Lieben. Moin!

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5: Für viele ist das einfach unbezahlbar. Wer im Bundesland Bremen einem Pflegeheim lebt, muss bundesweit weiter den höchsten Eigenanteil zahlen. Katja Hofmann aus der Redaktion, das geht aus einer Auswertung des Verbands der Ersatzkassen hervor.
6: Monatlich knapp 3.800 Euro zahlen Pflegebedürftige im Schnitt aus eigener Tasche. Das sind nochmal rund 300 Euro mehr als im Vorjahr. Bundesweit lag der Schnitt bei rund 3.400 Euro, in Niedersachsen sind es 3.000 Euro. Dass die Kosten in Bremen so extrem ausfallen, das liegt unter anderem an den hohen Gehältern, der überdurchschnittlichen Personalausstattung und der vielen kleinen gemieteten Einrichtungen.
5: Auch im Raum Verden hat es gestern Abend heftige Gewitter gegeben. In Langwehl ist gegen 19.30 Uhr ein Blitz in eine Scheune eingeschlagen und es hat sich ein Brand entwickelt. Anwohner konnten die Tiere aus der Scheune noch in Sicherheit bringen, dabei haben sie sich leicht verletzt. Die Feuerwehr konnte die Flammen dann schnell löschen. Der Schaden liegt laut Polizei bei rund 50.000 Euro. Mit der Hitze kommen jedes Jahr auch giftige Blaualgen in die Seen. Betroffen ist unter anderem auch der Bremer Unisee. Die Stadt empfiehlt nicht, in dem See zu baden oder zu spielen. Für den Blendersee im Landkreis Verden gibt es gerade sogar ein Badeverbot. Inzwischen an der Meer im Landkreis Ammerland gibt es Warnungen für mehrere Badestellen. News aus deiner Region haben wir wieder in einer Stunde für dich.
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7: Sonnig ist es am späten Nachmittag, nur ab und zu schiebt sich mal eine Wolke rein und dazu werden es bis zu 28 Grad in Brake. Bis zum Abend kann es dann auch mal regnen. Morgen sieht's freundlicher aus, meist Sonne, trocken und maximal 24 bis 28 Grad.
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7: Vorsicht auf der A1 Richtung Osnabrück. In der Auffahrt Bremen-Arsten steht ein defektes Fahrzeug auf der Straße. Außerdem staut es sich zwischen Wildeshausen Nord und der Ahlhorner Heide auf 5 Kilometern vor der Baustelle. Auf der A270 gibt es in Höhe Bremen-Fegesack-Mitte nach einem Unfall in beiden Richtungen eine Sperrung. Und in Bremerhaven ist die Hermann-Heinrich-Meyer-Straße zwischen Amstrom und der Kolumbusstraße in beiden Richtungen gesperrt.
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8: Einen guten Start in den Feierabend an diesem Dienstag wünsche ich euch. Ich bin Alisa Wegner und freue mich, dass ihr dabei seid.
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0: Das ist der beste neue Schlagermix hier bei Radio Roland. Und jetzt habe ich wieder was zum Lachen für euch an diesem Dienstag.
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2: Wer ganz neu anfängt mit der Tour de France, zum ersten Mal den Fernseher einschaltet, der lernt zuerst mal mindestens 10 Minuten was über französische Schlösser.
3: Es geht vorbei am berühmten Château de Camembert aus dem 12. Jahrhundert.
2: Und irgendwann siehst du dann tatsächlich auch mal Radfahrer. Die erkennst du ganz leicht daran, dass sie am Straßenrand von Teufeln und Dinos angeschrien werden.
4: Alle, alle!
2: Und dann merkst du dem Kommentator an, es wird langsam spannend.
3: Ja, jetzt wird das Feld nervös, hier hinten wird schon gearbeitet, da wird sicher gleich attackiert.
2: Und du siehst wieder 10 Minuten nichts außer Burgen und Schlössern. Du gehst kurz zum Kühlschrank, kommst zurück, siehst einen einzelnen Fahrer ganz vorne und hörst...
3: Das war sie also, die entscheidende Szene dieser Etappe.
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1: Sonnig ist es am späten Nachmittag, nur ab und zu schiebt sich mal eine Wolke rein und dazu werden es bis zu 28 Grad in Brake. Bis zum Abend kann es dann auch mal regnen. Morgen sieht's freundlicher aus, meist Sonne, trocken und maximal 24 bis 28 Grad.
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1: Vorsicht auf der A1 Richtung Osnabrück. In der Auffahrt Bremen-Arsten steht ein defektes Fahrzeug auf der Straße. Außerdem staut es sich zwischen Wildeshausen Nord und der Ahlhorner Heide auf 5 Kilometern vor der Baustelle. Auf der A270 gibt es in Höhe Bremen-Fegesack-Mitte nach einem Unfall in beiden Richtungen eine Sperrung. Und in Bremerhaven ist die Hermann-Heinrich-Meyer-Straße zwischen Amstrom und der Kolumbusstraße in beiden Richtungen gesperrt.
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2: Hoher Besuch heute in Bremen. Verteidigungsminister Boris Pistorius hat Bürgermeister Andreas Bovenschulte im Rathaus getroffen. Bele Dittgen aus der Redaktion Thema waren aktuelle sicherheitspolitische Fragen.
3: Anschließend ging es weiter zum Raumfahrtkonzern OHB in der Nähe der Uni. Dort ging es um die Bedeutung Bremens für Raumfahrt, Verteidigung und militärische Infrastruktur. Hintergrund sind auch neue Projekte der Bundeswehr, mit denen Bremen als Standort für See- und Weltraumverteidigung weiter an Bedeutung gewinnt.
2: Der Landesvorstand der FDP in Bremen hat Tore Scheck als Spitzenkandidaten für die Bürgerschaftswahl im Mai kommenden Jahres vorgeschlagen. Jetzt muss noch ein Landesparteitag zustimmen. Scheck hatte die Liberalen schon 2023 ins Parlament geführt. Das hätte richtig gefährlich werden können. Am Bremer Flughafen hat der Zoll jetzt bei einem Mann aus dem Libanon 1000 verbotene Abnehmtabletten gefunden. Die Pillen enthalten laut Zoll einen Stoff, der in Deutschland verboten ist und schwere gesundheitliche Schäden hervorrufen kann. Der 28-Jährige hat den Beamten gesagt, dass die Tabletten nicht für ihn sind, was die Sache nicht gerade besser macht. Gegen ihn wird jetzt wegen des Verstoßes gegen das Arzneimittelgesetz ermittelt. News aus deiner Region haben wir wieder in einer Stunde für dich.
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1: 19 Uhr. Ich bin Gisa Weber. Guten Abend. Schmerz und Leid sind 5 Jahre nach der verheerenden Flutkatastrophe in Rheinland-Pfalz und NRW nicht vergessen. Das hat Bundespräsident Steinmeier bei einem Besuch im Ahrtal gesagt. Allein dort waren 135 Menschen bei der Flut ums Leben gekommen. Insgesamt starben 185 Menschen. Die Bahn hat immer mehr mit Sabotage zu kämpfen. Laut Bild gab es von Januar bis Juni schon 2200 Sabotagefälle wie Brandstiftung, durchtrennte Kabel oder Metalldiebstahl. Ein Plus von 7% im Vergleich zum letzten Jahr. Darunter leiden nicht nur Fahrgäste, sondern auch der Güterverkehr. Ob Kaffee oder Schokolade, immer mehr Menschen greifen beim Einkaufen zu fair gehandelten Produkten. Der Umsatz hat in Deutschland im vergangenen Jahr mit 2,7 Milliarden Euro einen neuen Rekord erreicht. Das zeigt eine Bilanz des Forums Fairer Handel. Wer holt sich das erste Ticket für das Endspiel der Fußball-WM? Top-Favorit Frankreich und Spanien kämpfen heute im ersten Halbfinale darum. Der erste der FIFA-Weltrangliste trifft auf den zweiten. Um 21 Uhr unserer Zeit ist Anpfiff. Der Gewinner trifft am Sonntag auf Argentinien oder England.
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1: Hoher Besuch heute in Bremen. Verteidigungsminister Boris Pistorius hat Bürgermeister Andreas Bovenschulte im Rathaus getroffen. Bele Dittgen aus der Redaktion Thema waren aktuelle sicherheitspolitische Fragen.
2: Anschließend ging es weiter zum Raumfahrtkonzern OHB in der Nähe der Uni. Dort ging es um die Bedeutung Bremens für Raumfahrt, Verteidigung und militärische Infrastruktur. Hintergrund sind auch neue Projekte der Bundeswehr, mit denen Bremen als Standort für See- und Weltraumverteidigung weiter an Bedeutung gewinnt.
1: Der Landesvorstand der FDP in Bremen hat Tore Scheck als Spitzenkandidaten für die Bürgerschaftswahl im Mai kommenden Jahres vorgeschlagen. Jetzt muss noch ein Landesparteitag zustimmen. Scheck hatte die Liberalen schon 2023 ins Parlament geführt. Das hätte richtig gefährlich werden können. Am Bremer Flughafen hat der Zoll jetzt bei einem Mann aus dem Libanon 1000 verbotene Abnehmtabletten gefunden. Die Pillen enthalten laut Zoll einen Stoff, der in Deutschland verboten ist und schwere gesundheitliche Schäden hervorrufen kann. Der 28-Jährige hat den Beamten gesagt, dass die Tabletten nicht für ihn sind, was die Sache nicht gerade besser macht. Gegen ihn wird jetzt wegen des Verstoßes gegen das Arzneimittelgesetz ermittelt. News aus deiner Region bekommst du bei uns stündlich von morgens bis abends.
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